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0: Ja, was soll man denn da? Oh là là, c'est warm. Was morgen mach? Was morgen mach? An dem Vorend. Es ist eine große Freude, denn es sind viele Sachen, wie abgesagt wäre. Weiter Sicherheit, weitere Bewohnung rot von der Hitzewelle. Und da wären wir trotzdem mit dem Pierre Nuss Sachen finden, aus der Nuss gehen, wenn er will, für Sachen erleben. So wie zum Beispiel in die Kines zu gehen. Es ist auch interessant, an dem Vorend schon einmal, warum und wo in 10 Minuten.
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0: Ici Elsass mit der Daniel Krivener Werner. Wir sind Friedi und am Friedi lesen wir die Zeitung Ami Hebdo. Du schreibst ihn in, Daniela?
2: Die Woche haben wir das Wort Föhn in der Flanrelexikal von Ami Hebdo. Das Wort Föhn, das bedeutet also, die erste Bedeutung ist der Wind, der von der Alpe runterkommt. So lauwarmer Wind und trockener Wind. Aber noch ist das der Name geworden. Vom Hochdruck, einem elektrischen Hochdruck, oder der Föhn, mit dem man sich hochföhnt. Und das betrachten wir in der Flanrelexikal von Ami Hebdo.
0: Eben, ich hätte lieber jetzt einen frischen Wind, jetzt wenn er den Föhn anmacht, bon, okay. Aber gehen wir gerade ein bisschen weg, denn die Luft, warme Luft, will ich nicht jetzt.
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0: Ici Elsass mit der Daniel Krivener-Werner nochmal zu euch auf der Reib ici und zu lesen im Ami Hebdo. Nächsten Sommer, der Matthias Reim. Schon einmal der, du.
4: Der Kellner

0: Wir sind schon ambitiert mit dem Sommer jetzt. Wenn die Männer ran, dann nächste Woche besser oder noch wärmer. Ja, ich kann gar nicht dran denken. Alexa, das Wetter in Straßburg, Frankreich.
1: In Straßburg, Frankreich beträgt die Temperatur aktuell 23 Grad Celsius bei teilweise sonnigem Himmel. Der heutige Wetterbericht sagt hohe Temperaturen voraus, mit einer Höchsttemperatur von 40 Grad und einer Tiefsttemperatur von 20 Grad.
0: Und es ist wahr, wir sehen es uns auf unserem Facebook, haben wir euch ein Foto gemacht und ein kleines Video mit unserem Hand ab Kiel, ja, unsere kleinere Evertei. Und du, es ist warm, es ist richtig und schwierig morgen. 23 Stunden beim Jean-Marie in Dettwiller, es wird wieder heiß. Pass gut auf und viel Wasser trinken, stehen zu Vorend. Er ist vorne am Propeller. Der Serge hat uns alle zusammen in Fangen. 23 bei der Nathalie. Und nun haben wir noch zum Beispiel 23 in Bor. Es ist viel, es fällt Wind. Dann Marie. 6:45, der Pierre kommt in 3-4 Minuten. Mit guten Rotschläufern uns gehen, den Sommer und an dem Vorend hauptsächlich. Völlig sogar im Frischen. Komm mit, es ist gerade noch am geilen Sie für die Gewinner vom ersten Gesang-Wettbewerb stimmen. Es heisst ein Lied.

0: Elite. Ja, Marlit und Erlit. Elite, der Gael, sie fährt aus dem Album Vostok Project. Wie er ausgebracht hat, weil er den Songwettbewerbsstimme gewonnen hat bei uns. Und natürlich die schöne Liedler auf Elsässisch Honorar. Jeden Tag eine Stunde lang, ab den zwei, an den Sommer, denn am Ende fängt unser neues Sommerprogramm an. Wir werden sogar früher anfangen, am 6. Vom 6. zum Morgen jetzt bis am 6. zu oben. Und für ihr Gästplaisir eben immer noch die schöne Liedler auf Elsässisch. Der Bernus, er ist da, einfach da, sind in den Sommer für euch gute Rotschläge gehen. Und schon einmal heute für uns mitnehmen an dem Wochenende im Kiel. Und mit Sorgen, wie vielleicht noch nicht abgesetzt worden sind, Pierre.
1: Selsass ersteckt buchstäblich unter der Sonne wie Sticht. Derzeit gilt die Hitzewarnstufe rot. Und ich muss euch ja nicht sagen, dass die Säure noch am Kehlenplatz im Freien in einem Hindernis läuft gleicht. Glücklicherweise habe ich für euch einen tollen Rotschlag gefunden, wie ich die drängende Hitze verstehe und ich dabei richtig ein bisschen Gutes machen kann. Säure durch in den heißen Stunden Zuflucht in den Kines. Warum? Zum Ersten, weil es im Kinosaal keine Sonne gibt. Zum Zweiten, weil durch die Klimaanlage auf hochteuren Läufen. Und vor allem, weil das genau in der Zeit von der berühmten Fête du Cinéma geht. Vom 28. Juni bis inschließlich 1. Juli kosten alle Vorstellungen den Sonderpreis von nur 5 Euro. Ja, ihr habt richtig gehört. 5 Euro pro Eintrittskarte. Das ist die perfekte Gelegenheit, die nächste Blockbuster wie Toy Story 5, die Bataille de Gaulle oder Michael, der Biopic über Michael Jackson, bequem und mit Kehle Fesse genesen, ohne dass ihr Portemonnaie dazu schmilzt. Also statt heim zu schwitzen, gehen durch eure lokalen Kinesbesuche. Schnappen ist ein bisschen Popcorn, lernen ist das regende Fotel und genießen die grosse Leinwand zum ermäßigten Preis.
0: Eine Veranstaltung östlich von Havenau.
1: Lust auf grosse Canyon und Western? Ohne Selzer zu verloren? Ja, es ist Meili, Hohlerik, Hofboy, Hed und Santiago Rüss. Am 27. und 28. Juni lade ich den Chayonas Country Club zu der dritten Edition von Sins amerikanischen Mini-Western-Festival in. Treffpunkt ist der Weiher am Nonnenhof, rund die Schireine Hövenau. Lohne ist auf einem Hektar gelandet von einer 100%igen authentischen Kulisse mit Rissen und Fahren auf einer richtigen Zeitreise. Auf dem Programm stehen Festigung von ungefähr 10 Tipi und Lodge. Wir haben auch noch Tanzvorführungen, Nervengiesel beim Axtwerfen, aber auch Pin-Up-Modeshow, eine grossartige Oldtimer-Ausstellung und spektakuläre Shows von Cheerleader. Zudem wären rund 15 Aussteller vor 18 und meist Produkte von der amerikanischen Ur-Invo.

0: Irland. Là, t'eich in, die Ausstellung Costumes et Images d'Alsace se vêtir en pays de Hanau. Costume au pays de Russe Melsos, si im pays de Hanau im Hanau-Irland auch zu sehen, zu besuchen. Die grosse Ausstellung im regionale Trochte ist das Ergebnis von einer umfangreichen Sammlung, wie im Jahr 2022 angefangen worden ist und 20.000 Stecklen umfasst, darunter 3.000 Textilien. Alles, was im Ländl als Kleidungsstück getragen ist, die Entwicklung und ihre formale Besonderheit, alles waren ihre der Raum sonst die Ausstellung mit die, wie es getragen haben und wie sie es getragen haben, die Vielfalt vom Stoff, Steckerei und andere Techniken entdecken. Die künstlerische, historische oder auch folkloristische Wiederaneignung ermöglicht das der Richtung, die Langlebigkeit und die Inspirationsquelle von dieser lokalen Textilgeschichte zu erfassen. Es ist zu sehen im Musée du Pays de Hanau in Busswiller bis am 25. Oktober.
1: 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Wer haben wir dort? Francis Cabrel, ma place dans le trafic, ist das in der Kaminettel, weil Klima nicht, alle ob sie zindere.

Desirless, voyage, voyage, voilà, kleine Reise wie nach Morten umsonst. Man denke, und die wie du bleiben auch dann so mach. Wenn ich den auf Reise gehen, aber es ist nicht schlimm, mach ich auch eine Sommer oder Ferien verbringen im Elsass. Und mir wäre ich jeden Tag die gute Ausgangsidee gehen und auch die praktische Sache für den Sommer verbringen. Nicht zu dir und umsonst auf ihre App. Ici, Lalle Anderson. Ah, oh, tiens, wir gehen auf einem Schiff. Voilà, noch einmal eine Reise, wenn wir mit uns. Haben wir gesehen? Gerade vor uns mal schauen, was los ist mit dem Wetter auf Facebook. Lohnt uns eure Temperatur.

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0: Willkommen, Lalle Anderson, bei Ici Elsace.
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0: Und das Wetter. Tja, was haben wir für Wetter? Alexa, das Wetter in Karlsruhe, Deutschland.
2: In Karlsruhe, Deutschland beträgt die Temperatur momentan 24 Grad Celsius bei teilweise sonnigem Himmel. Heute ist mit hohen Temperaturen zwischen 21 Grad und 40 Grad zu rechnen. Außerdem besteht eine Wetterwarnung, Hitze bis Freitag, 26. Juni um 19 Uhr.
0: Hoppla, im Deutschland, also Deutschland, wie, sagen wir es oder nicht, verloren hat gestern Ecuador 2-1. Ah la la, es ist nicht so einfach gewesen, wie man gemeint hat. Bon, ihre Fußball-Weltmeisterschaft, wie wir miteinander kicken, auf ihre App ICI und auf dem Facebook, will wir wissen, was ihr für Wetter habt. In Oberbrück 20 Grad, bei der Marianne vor ein paar Minuten, 23 schon beim Christoph in Osthofen, 24 in Saint-Maxime für die Ferien bei der Marilor und in Sulzer ist ein kleines frisches Lifterl mit 24 Grad bei der Sylvie. Und vor uns mal auf Listenbarren gehen, denn dort ist gut frisch. Dort wollen wir hören, was da los ist, für diesen Sommer verbringen. Immer Ort, wie es los ist, zu Ovens, ist du Elsässer Theater und wir erwähnen es gerade noch einmal, Chauffeur und Manu Revard.

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0: 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Für einen wunderbaren Moment verbringen. Und es heisst Secret Chateau Fantasy Medieval. Er hat uns gestern ein bisschen Geschichte verraten. Der Clément Rimeli, wie mit uns ist. Bonjour Clément.
2: Bonjour.
0: Clément, am besten tun Sie reservieren, Leute, denn es wird halt schnell voll, gell?
2: Ja, es wird halt. Es ist besser, si es wird reserviert, obwohl das im Freien ist. Komm mal mit, und nehmen wie im Saal.
0: Ja, es ist wahr. Muss man da einen Stuhl mitbringen oder kann man alles vorstellen?
2: Nein, wir haben Stuhl, wir haben, es ist also eine große Aufmachung, bis der ganze Stuhl stehen.
0: Und du, während er also das Theaterstück spielt, am Anfang der jungen Kritter, wie viel sind er im Gesamten? Jung und nicht jung? Oder wenn ja jung?
2: Wir sind Schauspieler sind wir 19.
0: Mise en scène ist gemacht von Céline Daboukir.
2: Ja, Céline Daboukir, wie auch Mise en scène in der Choucrouterie macht. Und dann haben wir eine Kostümiere, professionell, wie für uns schafft, Florence Bonner, und jemand, die mit uns schafft auch. Und fürs Licht und für die Musik haben wir jedes Mal professionell. Die Schauspieler sind alle Amateure, aber was drumherum geht, für das Stegel zu schön, zu l'habiller, là on fait appel à des professionnels.
0: Und es sind sogar junge, wie sich daran orientieren und das Elsässische, wie es völlig nicht lehren. Aber wie so langsam der Geschmack kriegen vom Elsässischen, wenn sie mitmachen?
2: Ja, das ist.
0: Das Ziel ist, dass die Jungen daran interessieren, ja. 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Es gibt jetzt nicht alle durch, aber die kann man finden auf dem Site Internet, theatre-lichtenberg.com. Man kann auch auf Facebook ich finden, wenn ich an.
2: Ja, auch. Ja. Instagram haben wir auch. Ja, wir machen. Jetzt, die Jungen sind halt modern. Wir machen nicht so viel mit dem Instagram, aber die Jungen, die so drauf sind.
0: Auf jeden Fall zu gehen, ohne sich das Theater Stiegl Secret Chateau Fantasy Medieval im Lichte Paris Schluss. C'est Erfolg jeden Sommer in Lichte Paris, jedes Mal, wie sie es machen. Es ist ein wunderbarer Moment im Freien. Also, und wir freuen uns, weil wir dabei sind. Clément Rimeli, wir wünschen euch einen schönen Sommer im Theater. Oder im Schluss mit der Theatertruppe und bravo in alle und bis anderes Mal wieder.
2: Merci Jonathan.

0: Canary Bay, Indochine, Holwerochte.
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3: Mit Ulrike Laskowski, guten Morgen. Die umstrittene Stromtrasse zwischen Istein und Rippolingen ist genehmigt. Und wo der Japankäfer fliegt, darf Rasen nicht gewässert werden. Das Wetter wieder sonnig und extrem heiß, bis 40 Grad werden's. Das Regierungspräsidium Freiburg hat grünes Licht für die Erneuerung der Stromtrasse zwischen Istein im Kreis Lörrach und Rippolingen im Kreis Waldshut erteilt. Damit ist eine Bürgerinitiative gescheitert, die eine alternative Trassenführung gefordert hatte. Petra Jehle, um was geht es da?
4: Der Netzbetreiber Transnet BW, der will seine alten Hochspannungsleitungen im Dreiländereck und am Hochrhein erneuern. Denn die sind wichtig für den Stromaustausch innerhalb Europas. Konkret geht es um 50 Kilometer Leitungen und um etwa 70 Hochspannungsmasten. Die Ausbaupläne sind vor Ort zum Teil aber umstritten, vor allem im Eck im Hotzenwald. Dieses Dorf ist quasi von Stromleitungen umzingelt. Dort wollte man, dass die Leitungen vom Ortskern weggelegt werden, wenn schon alles neu gemacht wird. Aber das Regierungspräsidium hat nun entschieden, die Pläne der Transnet sind so in Ordnung. Das Vorhaben sei wichtig für die Energiewende, sagt die Behörde. Eine Abwägung der Interessen also. Ob die Bürgerinitiative diesen Entscheid akzeptiert oder Widerspruch einlegt, das ist noch offen.
3: In Freiburg sind zum ersten Mal in diesem Jahr wieder Japankäfer gefunden worden. Ein Bewässerungsverbot von Rasenflächen in der Nähe des Fundorts am Güterbahnhof soll die Ausbreitung der invasiven Käfer verhindern. Denn sie legen ihre Eier gern auf feuchtes Gras. Einzelne Regenfälle seien dagegen unproblematisch, sagt Pflanzengesundheitsexpertin Frauke Rinke.
5: Das Wetter können wir eben nicht verhindern, aber die Larven brauchen eben gleichmäßig feuchte Erde. Und das haben die normalerweise, optimalerweise eben, wenn wir nicht einen ganz feuchten Sommer haben, haben die das eben auf Rasenflächen, die regelmäßig bewässert werden. Und deswegen haben wir es eben so geregelt, dass generell auf Rasenflächen, also wohlgemerkt wirklich nur auf Rasenflächen, ist das Bewässern eben verboten. Also Bäume, Blumen, Gemüse kann man alles wässern.
3: Damit sich der Japankäfer nicht ausbreitet, gilt 1000 Meter um die Fundstellen bis September ein Bewässerungsverbot. Boot für Rasenflächen. Die Stadt Weil und der Wasserverband Südliches Markgräflerland rufen die Bevölkerung dazu auf, sparsam mit Wasser umzugehen. Grund sind die sinkenden Grundwasservorräte wegen der Hitze. In der Landwirtschaft soll die Bewässerung auf Nachtzeiten beschränkt werden, Sportplätze sollen möglichst gar nicht bewässert und Pools in Randzeiten befüllt werden.
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0: Wieder. Sonne scheint, oh Jesus Gott, sie ist schon heiß. Bis 40 Grad dann nehmen wir hier und vor dem Sonntag gehen die Temperaturen nicht runter oder besser noch am Montag. Ja, am Montag 32 am wärmsten. Es wird fast kalt sein. Sehen wir fort. Alle auf Facebook, wer haben wir da, wie uns schreibt die Maria. Fabienne, bonjour. 22 Grad in Wasle und 37 Grad Meto. Es wird schwer und am Sonntag geht es besser. Voilà. 17,7 Grad in Barrique, du bist frisch noch beim Pascal. 28 bitte Christian in Kolmach. 24,2 warm. Man schwitzen, setzt uns durchsüll.
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0: Wer hat uns geschrieben auf Facebook? Durchsüll. Das klingt wie Kanikül. Oi, oi, oi. Desiree, alle, you gotta be. Aha, auf Englisch, wenn es beliebt.

0: 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Ungesungen. Ich seh's, alle bleiben mit uns. Tja, 20 Minuten genau kommt unser Professor, unser Spezialist von der Geschichte von Elsass, und wir werden auf den Mond gehen, versehen, ob der ein bisschen frischer ist, mit dem Stefan Bern, gerade vor der Orte. Wochter, du sind mit dem Philipp, deinem Sommer, unsere zwei Kumpels, wie uns jeden Tag gute Stimmung bringen. Der Danny Diemer ist du und heute gibt es eine lange Geschichte. Alle ab, Danny, was ist los? Salut!
1: Bonne, wie Zürcher, heute machen wir den Sprichklopfer. Das ist jetzt das, was ich alles erzähle, wenn ich also ein Spektakel bin. Und ganz am Ende, natürlich, wenn du von allem geredet hast, von deiner Frau, von deinen Kindern, von deinen Eltern, von deinen Kumpels, da sind alle durchgegangen. Am schönen Morgen bin ich aufgestanden und habe ich mir gesagt, du, Mireille, habe ich ein Problem. 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Tür habe ich so da genommen. 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
0: 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Merci, Danny. Und tja, wenn ihr so lange wollen können, an dem Samstag oben, sind wir den 20. 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Also für das Festival de l'Humour et de Chanson mit dem Danny Bdimer. Er wird dort aus, sind keine Angst, den Sommer. Und auch noch einmal zu hören, auf ihre App, ici. Sie fleht wie der Storisch. Sie ist Brigitte Kreder.

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1: Weiter stürisch Fleizen, Brigitte Krenner. Man wünscht trotzdem, wir stürisch im Nest bleiben, aber mit dem Klima an. Man denkt an unsere armen Stürische, wie voll in der Sonne sind mit dieser Hitze. Es ist eine Weile auch nicht einfach für sie. Sie haben gerne, wenn es warm ist, weil das gehen sie auch jeden Winter fort. Aber auch warm, so weiß ich nicht, ob sie auch gerne haben. Alle 10 bis 8, da haben wir den Julien Lieb, autrement.

0: man miteinander zu arbeiten. Im Frischen, vielleicht nicht so viel springen, wenn ihr laufen, wenn ihr schwitzen. Ja, man schafft anders, wenn man warm ist. Norm Julien Lieb, autrement, was haben wir hier mit dem Wetter? Aber es hat noch nicht gewechselt, es ist immer noch so warm. Alexa, das Wetter in Colmar, Frankreich.
1: In Colmar, Frankreich beträgt die Temperatur aktuell 24 Grad Celsius bei klarem Himmel und Sonne. Der heutige Wetterbericht sagt hohe Temperaturen voraus, mit einer Höchsttemperatur von 40 Grad und einer Tiefsttemperatur von 22 Grad.
0: Alles ist warm, ich sage es uns wieder auf unserem Facebook, ihr habt alle schon warm. Ah ja, es ist normal, 22 in Wosle bei der Fabienne. Wir haben alle fast 25 Grad und bis 41 stehen wir da. 50, die denken dran, viel was

0: Leuchtturm, Nina, alias ist Zeit für den Nachrichten mit dem Stefan Bern. Gehen wir auf den Mond und da lebt ja Eva drauf. Auf dem Mond, was?
1: À la fin du 19e siècle, des savants auraient observé des hommes chauves-souris sur la Lune. Pendant quelques semaines, tout le monde y croit.

0: Si enchanté, bist du nicht. Enfin, Julien Clerc, wenn ich singe reiz, als ich glaube, es wäre alle Elsässer ein bisschen froh, wenn ich singe das.
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0: Und wir singen miteinander, wir schreiben miteinander. Ihr sagt uns, was ihr verwettert. Facebook, Instagram, Ici Elsass. Und natürlich bleiben wir im Frischen. Trinken wir einen frischen Tee. In Moria Bruschke, wo wir Kaffee sehen. Darum stürmen wir wieder hin.
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0: Legende fürs Leben, Domstürmer bei Sielsus. Viertel nach acht, Alexa, das Wetter in Baden-Baden, Deutschland.
1: In Baden-Baden, Deutschland beträgt die Temperatur momentan 25 Grad Celsius bei überwiegend sonnigem Himmel. Heute ist mit hohen Temperaturen zwischen 22 Grad und 39 Grad zu rechnen. Außerdem besteht eine Warnung vor extremer Hitze bis Freitag, 26. Juni um 19 Uhr.
0: Es ist nicht normal. Wenn einmal Drüse wärmer ist, als die Temperatur, wie der Dr. Biber messt, ist es nicht normal, glauben wir es. Und so warm ist es momentan. Doch, ich sage es uns auf unserem Facebook. Die Temperatur, wie Drüse ist, mal präzise. 21,5 Grad. Oh, da ist schon frisch beim Geracht. Wer haben wir noch? Ein Schmutzele. Bitte von der Mathilde. Wir haben noch in Bleschwiller. Die Sonne scheint, blöder Himmel, 27 Grad. Jetzt geht's noch, seht uns der Alain, pardon. Trotzdem ein schöner Friede. Und guten Morgen bis am Ende. Bridlibin 16. Ah, es ist schon fast kalt. Beatrice. Und wenn die ersten Nachrichten aus Papier, also eine Zeitung, Elsässisch wäre, auf Elsässisch. Aber das werden wir sehen. Noch Patricia Kaas mit Anaïs, wie mit uns ist. In 3 Minuten, ja.

0: Les jouets cabaret. Patricia Kass, die wunderbare Stimme, bei ICLSAS 20 noch 8. Ja, sie kommt am Freitag öfters und wird auch da sein, dann im Sommer einmal sie, einmal Carol Werner oder Anaïs Nagel, wie mit uns ist. Und wir reden von der ganz, ganz ersten Zeitung, Anaïs.
1: Hat noch gewusst, als die erste Zeitung im Elsass gegründet wurde? Ungefähr 200 Jahre noch als der Gutenberg ein Druckpress in die Welt gerufen hat, hat der Straßburger, wie Johann Carolus geheißen hat, die erste Zeitung gegründet. 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Seine Zeitung heisst Relation aller Fürnehmen und gedenkwürdigen Historien. 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Der Historiker Jean-Pierre Kins meint, dass er da wie hit die Wirtschaft Les Deux Gourmandes in der Petite France ist, geschafft hat. Er kann sich auf Briefe von Köln, Rom, Venezia, Wien und so weiter verloren und seine Zeitung veröffentlicht Neuigkeiten von ganz Europa. Die Handler und bessere Leute bezahlen dir für neueste Informationen zu bekommen. Die Zeitung verschwindet nicht nach dem Tod von Johann Carolus in 1535. Aber wie Straßburg französisch wurde. Leider ist der Theophrast Renaudot wie der Gründer von der französischen Presse ist mehr und besser gekannt als unser Johann Carolus. Es wird bald Zeit, dass wir Elsasser etwas unternehmen, als er endlich anerkannt wird. Nicht wahr?
0: Ah jo, das haben wir jetzt entdeckt mit der Ischwa, die wir es nicht wissen. Anaïs Nagel noch einmal zu erinnern. Auf der App ist Carte Blanche. Und natürlich, Wurzel, wie gesagt, du sind dann so machen mit der Carol am Freitag, wie gewinnt, für uns so schöne Geschichte erzählen. Der Jean-Louis Aubert, Les Plages, allez hop, ein Rotbau zu sein, Iro. Ach, gehen so langsam, es noch nicht. Es ist noch nicht zu warm. Wir können noch ein bisschen profitieren. Und wenn ihr die Zeitung, die wieder neu gebraucht hat, lesen wollt, hoppla, lege an am Strand vom Baggersee und lese die Zeitung.

0: Mit dir, der Dominik Besseler, BICL Source, an dem 26. Juli. Es ist Zeit für eure Nachrichten mit dem SWR. Es ist Holvanine.
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3: Mit Ulrike Laskowski. Guten Morgen. Die umstrittene Stromtrasse zwischen Istein und Rippoling ist genehmigt und gegen das Urteil zur rechtmäßigen Bürgermeisterwahl in Staufen legt der Kläger Berufung ein. Das Wetter weiter sonnig und heiß, bis zu 40 Grad werden's. Das Regierungspräsidium Freiburg hat grünes Licht für die Erneuerung der Stromtrasse zwischen Istein im Kreis Lörrach und Rippoling im Kreis Waldshut erteilt. Damit ist eine Bürgerinitiative gescheitert, die eine alternative Trassenführung wollte. Petra Jehle erklärt, um was genau es da geht.
4: Der Netzbetreiber Transnet BW, der will seine alten Hochspannungsleitungen im Dreiländereck und am Hochrhein erneuern. Denn die sind wichtig für den Stromaustausch innerhalb Europas. Konkret geht es um 50 Kilometer Leitungen und um etwa 70 Hochspannungsmasten. Die Ausbaupläne sind vor Ort zum Teil aber umstritten. Vor allem im Eck im Hotzenwald. Dieses Dorf ist quasi von Stromleitungen umzingelt. Dort wollte man, dass die Leitungen vom Ortskern weggelegt werden, wenn schon alles neu gemacht wird. Aber das Regierungspräsidium hat nun entschieden, die Pläne der Transnet sind so in Ordnung. Das Vorhaben sei wichtig für die Energiewende, sagt die Behörde. Eine Abwägung der Interessen also. Ob die Bürgerinitiative diesen Entscheid akzeptiert oder Widerspruch einlegt, das ist noch offen.
3: Gegen das Urteil des Verwaltungsgerichts Freiburg über die rechtmäßige Bürgermeisterwahl in Staufen legt der Kläger Berufung ein. Das teilte sein Rechtsanwalt im SWR mit. Der Kläger hatte unter anderem den Umgang mit Wahlplakaten auf Privatgrundstücken beanstandet. Das Verwaltungsgericht Freiburg sah seine Wahlfreiheit aber nicht eingeschränkt und machte damit den Weg für den neuen Bürgermeister von Staufen frei, Benjamin Bröcker. Archäologen haben im Benediktinerkloster in St. Peter im Kreis Breisgau-Hochschwarzwald bislang unbekannte mittelalterliche Gebäude entdeckt. Bertram Jenisch vom Landesamt für Denkmalpflege zu den Ausgrabungen, die im Zuge von Bauarbeiten erfolgten.
5: Wir haben dabei Baustrukturen erfasst aus der vorbarocken Zeit. Wie alt die genau sind, können wir nicht sagen, aber sie sind wahrscheinlich aus dem Spätmittelalter. Und wir haben auch einen Teil eines kleinen Friedhofs erfasst, in dem vermutlich Mönche bestattet waren.
3: Die Archäologen versprechen sich von ihrem Fund nun Aufschlüsse über die Lebensgewohnheiten der Mönche im Benediktinerkloster in St. Peter.
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0: Das Wetter ist schon warm. Vorsicht, wir sind immer noch in Bewarnung. Rot und bis 41 Grad, dann nehmen wir hier an dem Wochenende. Ab Sonntag geht es ein bisschen runter und am Ende perfekt 32 Grad. Da müssen wir fast schon wieder den Pullover anziehen. Ihr sagt uns, wie warm es nachher nicht morgen ist. Wir haben den Windfüstel drauf. Ah, lala, für uns Luft machen. Und ihr habt das vielleicht auch in der Hand momentan. Sagt uns, wie es bei euch aussieht. Schwitzen auch schon, wir werden es wissen. In der Haute-Garonne ist Umeli, sagt uns Anne. Tja, ich sehe noch viel, wie uns Messagen geschickt haben. Auf unsere Video, wie man ein bisschen Luft macht, in der Schatten von La Chaux-de-Fonds, im Kanton von Neuchâtel in der Schweiz, 22 und wenig Luft, sagt uns die Françoise. Sylvie hat 23 momentan, in der Polz nicht anders, bis um 40 Grad, sagt uns der Peter. Und der Jean-Philippe in der Regel 33 Grad schon, oje, oje.
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0: Und ein gutes Rutschei von der Mama. Wir sind ja, wenn Hitz ist, kommen als Mickle so am Essen und so Dings da. Wir bringen mal das weg und in die Kosten von der Küche, im Küchenkästchen und so Dings. Die kleine Mickle da und das Dings. Das wird uns wegbringen mit dem Pianist. Noch ein Mädchen da, du Hello Soleil.

0: Duel au soleil, Tretienne Dao, PICL SOS. Te Piernus, Arishto, jede Dome mit Güter Rotschleu, und ihr Morat Schrank auf Pierrit, uns Essen vorzubereiten, und du?
1: Und du flehe der kleine Mutt langsam davon, bereit, sich auf ihre Lebensmittel zu stürzen. Oder noch schlimmer, eher Obstkorb ist der Lieblingsplatz von einer ganzen Armee vom Morgen geworden. Vor euch zu chemischen Spritzer greifen, wie die Gückel verbrennen, hör ich ihnen mal, was meine Mama Mado drüber sagt. Ich hab sie gefreut, nämlich. Und wie es manchmal so ist, fang die Lesung mit einem Aperitif an. Ha, das haben wir gern. Nehmen wir mal einen einfachen Zapfen aus Kork, machen ein paar Tropfen ätherisches Lavendelöl drauf. Es ist Huile Essentielle de Lavande. Und stecken den Zapfen in eine Schublade oder mitteln sie den Obstkorb. Und hopp. Schuss ist auch weg. Aber warum funktioniert das? Zuerst einmal ist der Kork ein extrem poröses Material. Er wirkt wie ein passiver Diffuser. Er nimmt das ätherische Öl auf und gibt es sehr langsam wieder ab, was eine lang anhaltende Wirksamkeit ohne Aufwand garantiert. Zweitens enthält Lavendel, Lavande, von Natur aus viel Linalool. Und Kampfer. Während es für uns noch Ferien in der Provence schmeckt, ist es für die Mode und Mugge ein olfaktorisches Hell. Der intensive Geruch überflutet ihre Sinnesrezeptoren total und macht es unmöglich, ihre Nahrung oder einen Ort zum Eierlegen zu finden. Das Ergebnis? Sie fliehen davon fort, so schnell wie sie können. Es ist eine gesunde Lesung, eine billige Lesung und es ist eine gefitzte Ausrede, um eine gute Flasche aufzumachen. Aber immer mit Maß und Ziel, gell? Das sollte man machen.
0: Immer mit Maß und Ziel, mit dem Aperitif. Aber mit Wasser, du kannst noch gehen, du rutschst noch nicht, gell? Merci für die gute Rutschlei, dass wir die Mikkel wegbringen aus der Küche. Cynthia Kolobo, es ist Gold wert. Ja, so wie die Rutschlei, wie wir jeden Tag springen, umsonst. 20 bis 9.

0: Ja, ich weiß. Merci, Cynthia. Gold war der Auszug aus ihrem Album Sinfonie vom Herz, wie sie rausgebracht hat. Unsere Gewinnerin vom Songwettbewerb stimmt Cynthia Colombo.
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0: Am Sonntag morgen, vor uns nach Kirch gehen oder nachher, wenn ihr zu Hause kommt, lösen wir also ihre Sendung auf Elsässisch mit dem Christian Hahn. Gesundheit und wir werden viel lesen mit dem Willi Hahn. Und da wird er uns ein paar Bücher geben, auch wie wir lesen können, denn der Sommer verlässt. Das alles wird er uns verraten noch. Das Liedl von der Fußball-Weltmeisterschaft, das heisst Dai Dai, das ist von der Shakira.

0: Dai dai, Shakira, bei ICL zur Neuigkeit auf ihrem Rindol Radio Center. Und ja, es ist aus Lidl von der Coupe du Monde. Und da wollen wir miteinander, ja, wenn ihr aus dem nächsten Match sind, Orgel, da wollen wir natürlich denken am Match hier oben, am 9. geht Norwegen, während unsere Franzosen spielen. Da werden wir, voilà, ihre Prognose allein auf unserem Facebook. Nächste Woche spielen sie gegen Türkei, gegen Belgien, enfin, das ist noch, nein, das ist im September, was habe ich denn? Da reden wir jetzt von der Coupe du Monde, ah, und da wählen wir, lege schon mal, was wir morgen gehen, Norwegen, ja, noch echt werden wir der Rest sehen. Ah, là, là, ich will zu schnell schießen, Türkei ist ja im September, voilà. Ja, zwischen Coupe du Monde, Coupe de France und so Dings, Europa-Weltmeisterschaft, das alles genießen wir miteinander auf ihrem Radiosender. Also, 1-0, 2-0, 2-1, was sagen ihr? Wie viel gewinnen sie denn hier oben? Ein Match natürlich zu erleben, auch auf ihre App. Easy! Ja, wir reden so in der Buchhandlung, sind ein Livre ouvert mit William und, bon, eine kleine Schwierigkeit am Telefon. Ein Richtergast an dem Sundi vom Christian in der Sendung Gesundheit. Und da natürlich werden wir das nicht verrappeln, wie jedes Sundi mit dem Christian und ganz Equipe, wie ich gute Zeit. Sind zwei Hahn miteinander. Der Christian und der Willi. Und der Willi hat eine Buchhandlung in Wissenburg. Er ist öfters unser Gast. Und sie werden ein bisschen, voilà, von Büchern reden auf Elsassisch. Und aus andere Sachen, wie er lesen werden können, dann Sommer mit Easy Elsass. Der Easy Elsass bleibt mit uns 10 bis 9. Vor den 9 erfahren wir noch, wer unsere Verlosung gewinnt für ein Gutschein von 50 Euro. Und da können wir auch ein paar Bücher kaufen für den Sommer.
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0: Dann hat der Louis an, drückt die 1 zuerst noch ein bisschen.

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0: Gérard, wie geht's mit der Hitze? Noch in der Schlaufe, bis in die Nacht? Bon, ihr werdet vielleicht besser schlafen, denn ihr habt unsere Gutschein gewonnen von 50 Euro, Gérard. Bravo an euch.
1: Oh, fertig, noch einmal.
0: Und wissen ihr was? Ich schenke euch das dazu, was ich in der Hand habe. Also Windföstel, also ein Éventail ici Elsos. Aus einer recht Luftkinder machen, wenn warm ist. Machen wir es so?
1: Das ist super.
0: Ein Propeller ohne Strom, wie ein bisschen der Kanal Carpia macht schaffen.
1: Gut, prima.
0: Machen wir es so.
1: Ja,
0: Gérard,
1: kein Problem.
0: Was macht man an dem Wind, an dem Winter, wie will ich sagen? Was machen wir an dem Morend?
1: Ich sehe es so, ich muss es nicht ausgehen, den ganzen Tag.
0: Und im frischen Bleiben?
1: Und im frischen Bleiben.
0: Viel so Wasser trinken?
1: Ja, es kommt ein bisschen Gier im Pass, ist aber nicht schlimm.
0: Mit Maß und Ziel. Gérard, will Zeit kommen noch am Ende wieder?
1: Jetzt mache ich es, vom 6 Uhr bin ich da.
0: Aha, aber voilà, dann ab Mendi sind wir früher da, sonst ist es am halb 7 gewesen. Aber ab Mendi sind wir eine halbe Stunde früher da. Wir fangen an vom 6 Uhr bis am 6 Uhr auf Elsässisch. Also sagen wir euch ein schöner Sommer. Bravo für diesen Gutschein. Ja. Wir schicken euch heim. Und bis bald auf Ihrem Rindol Radio Center, Gérard.
1: D'accord, merci, Sanatan.
0: Und da haben wir eben für euch frische Luft bringen, vor den Nachrichten von den Ihnen. Der Robert Weiss, kalter Wind. Ich hoffe, es wird ein bisschen Temperaturen runterbringen. Ich probiere es. Ich mache alles, was ich probieren kann, für euch frische Luft bringen, aus der Zeit zu vertrauen.
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1: Issy Elsos, nimm dich mit überall, was du organisiert wird, für ein bisschen anders denken und für einen drauf zu machen. Du ist jetzt los am nächsten Wochenende im Bürohof Roth von Hotte. Und für davon zu reden, sind wir mit dem Bertrand Roth, wie mit uns ist. Bonjour Bertrand.
2: Ja, guten Morgen. Ja.
1: Bertrand, da sind wir in Hotte und da sind wir in dieser Woche noch viele Sachen noch zu richten. Denn es gibt zwei Sachen. Schon einmal am Sonntag eine offene Tier, das heisst, Leute kommen, da gibt es viele Veranstaltungen. Man wäre das Programm ein bisschen verraten, aber zuerst wäre die Kühe wild, habe ich gehört.
2: Ja, genau. Zuerst haben wir eine Kuhstallparty am Samstag oben. Und da ist ein DJ, den haben wir letztes Jahr schon gehört. Der DJ Kab, und da wird richtig gefeiert.
1: Das ist ab 7 zu oben?
2: Ja, ab 7 zu oben. Und da gibt es noch Flammkuchen und Kriat und gute Cocktail. Und da ist ein bisschen Dance und der DJ. Und dann machen wir einen noch drauf.
1: Voilà.
2: Wir haben im November schon eine gemacht, eine Kuhstallparty. Das Wochenende gewann, wie so kalt gewann ist. Und jetzt haben wir das Wochenende, wie so warm ist.
1: Aber Gott sei Dank.
2: Aber die Extreme, das ist da bei uns in Hause.
1: Wenn ihr es organisiert ist, oder zu warm oder zu kalt, ich weiß nicht, ob ihr die Schuld dran seid oder nicht.
2: Das weiß ich nicht. Aber auf jeden Fall, sind alle willkommen. Ich mache sogar, ich kann es euch gleich verraten, eine kleine Improvisation.
1: Ah, voilà,
2: weil
1: es
2: warm ist,
1: alles so gut.
2: Ein bisschen sich frisch drunter können machen und noch einer drauf machen.
1: Und es ist so, also wird es ein bisschen kehler am Ofen. Gott sei Dank wird es ein bisschen Luft gehen.
2: Ja,
1: und am Sundi, wenn der Bertrand da nicht hat, wie zu viel glänzt, macht er erst normalerweise Vierung im Bürohof mit verschiedenen Sachen für die ganze Familie. Gute Sachen auch zum Essen, da kann man jetzt schon reservieren, gell?
2: Ja, genau, man kann reservieren. Wir machen Hamburger Angus, so wie wir einen Hofladen haben. Aha. Und wir verkaufen auch Fleisch, alles am Stand. Und du coup haben wir gesagt, ja, forcément müssen wir unser Fleisch machen, aber so einfach ist das nicht. Und dann haben wir gedacht, ja, es ist warm und ein Hamburger Angus, das geht gut durch. Da kann man Frites haben, ein paar Hamburger, ein paar. Man kann das Menü nehmen, auch 20 Euro. Da ist alles dabei mit Salat und Dessert, Kaffee. Und das ist am Sonntagmittag.
1: Und da gibt's noch?
2: Noch Bratschle, Aperitif, wie immer. Und noch während dem laufenden Tag haben wir wieder unsere Kriade, wie wir es selber machen natürlich. Und so wird es eine Flammkuchen.
1: Wunderbar. Und du kannst mir den Bürohof ein bisschen besuchen?
2: Ja, genau. Es ist kein Sion. Wir haben einen Verein gegründet vor ein paar Jahren. Und Kreis, es ist, weil wir haben Ross. Wir haben Pension und haben selber Ross. Gekommen. Und Sion, weil ich bin ein Champion de Labour. Ich will jetzt nicht protzen, aber
1: trotzdem.
2: Ich bin ein paar Mal in der Wald rumgekommen durch das. Und das unterstützt halt mich, wenn ich Frucht will.
1: Und
2: das Jahr habe ich jetzt nichts, aber nächstes Jahr geht es wieder.
1: Ja, das Jahr, das Fête de Labour ist immer so viel los, gell? Als wir nicht kommen für das Löhne. Aber das ist in Hotte.
2: Jetzt sind wir in Zuchburigwand, das Jahr ist jetzt das Fest in Hotte, aber das hat jetzt nichts mit den jungen Bürgern zu tun. Das ist gerade unser Verein, Crain et Sion heißt das natürlich. Und der macht, wir sind 30 Membres ungefähr und sind alle aktiv, sind alle lustig, die haben das gerne, einer drauf machen und helfen. Und im September machen wir jetzt noch ein Chevauché mit
1: dem
2: Ross.
1: Wissen Sie was, Bertrand, da werden wir Gelegenheit haben, noch für den Fund zu reden. Auf jeden Fall kommen wir an dem Wochenende im Büro auf Roth, Samstag für die Kuhstallparty und am Sonntag für die offenen Tiere, das mit Issy Elsos.
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Nächste Woche wird es wieder frischer, bis 30 Grad am wärmsten. Oh, Gott sei Dank. Aber heute und morgen noch bis 40, immer noch rot, was die Hitzewelle anbelangt. Also vorsichtig schützen erst, trinken viel Wasser, Leute durch den Litz, wie es notwendig haben. Und bleiben im Frischen so gut wie Meli. Heute und morgen warm und trocken. Ab Sonntag könnte es ein bisschen reihen. Wir werden trotzdem bis 37 Grad haben. Und sowieso, über das ist schön, es ist mehr am Ende vom Mittag, geht der Ofen wie es reiten. Und am Sonntag eben hier bis 4 mm und das wird gut machen. Aber es ist auch mehr am Ofen wieder, wie es reihen wird. Also wir schlafen können, Gott sei Dank. Und profitieren können vom Tag. Und am Ende bis 12 mm. Da warten wir aber drauf. 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
1: T'es Pernus, Arechto, Avortato, Sindana Soma, Farechkuto, Rotschögen, und Schunemol, Hit, Farunse, Mitnus, Nem, und Tem, Vorent, im Kiel, und mit Sora, wie vielleicht noch nicht abgesetzt worden sind, Pierre.
2: Selsas erstickt Börstavlich unter der Sonne wie Sticht. Derzeit gilt die Hitzewarnstufe rot, und ich müsse ich ja nicht sagen, dass die Sören am Kehlenplatz im Freien in einem Hindernis läuft gleicht. Glücklicherweise habe ich für euch einen tollen Rotschlag gefunden, wie ich die drängende Hetze verstehe und ich dabei richtig ein bisschen gut zu machen kenne. Söre durch in der heißen Stunde Zuflucht in den Kines. Warum? Zum Ersten, weil es im Kinosaal gesund gibt. Zum Zweiten, weil durch die Klimaanlage auf hochteuren Läufen. Und vor allem, weil das genau in der Zeit von der berühmten Fête du Cinéma geht. Vom 28. Juni bis einschließlich 1. Juli kosten alle Vorstellungen den Sonderpreis von nur 5 Euro. Ja, ihr habt richtig gehört. 5 Euro pro Eintrittskarte. Das ist die perfekte Gelegenheit, die nächste Blockbuster wie Toy Story 5, die Bataille de Gaulle oder Michael, der Biopic von Michael Jackson, bequem und mit Kehle Fesse genesen, ohne dass ihr Portemonnaie nicht dazu schmilzt. Also statt heim zu schwitzen, gehen durch eure lokalen Kinesbesuche. 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
1: Eine Veranstaltung östlich von Havenau.
2: Lust auf große Canyon und Western? Ohne Selzer zu verloren? Ja, es ist Meili, Hohl-Erik, Hofboy, Hed und Santiago Rüss. Am 27. und 28. Juni lade ich den Chayonas Country Club zu der 3. Edition von Sins amerikanischen Mini-Western-Festival in. Treffpunkt ist der Weiher am Nonnenhof, rund durch die Reine Hövenau. Lohne ist auf einem Hektar gelandet, von einer 100%igen authentischen Kulisse mit Risse und Fahren auf eine richtige Zeitreise. Auf dem Programm stehen Besichtigung von ungefähr 10 Tipi und Lodge. Wir haben auch noch Tanzvorführungen, Nervengiesel beim Axtwerfen, aber auch Pin-Up-Modeshow, eine grossartige Oldtimer-Ausstellung und spektakuläre Shows von Cheerleader. Zudem wären rund 15 Aussteller vor 18 und meist Produkte von den amerikanischen Ureinwohnern aus dem Western-Stil sowie lokale Spezialitäten anders zu bringen. Los geht's am Samstag ab 14 Uhr und am Sonntag ab 11 Uhr. Der Eintritt kostet am Samstag 3 Euro, am Sonntag 4 Euro und ist für Kinder und Junge unter 16 Jahren umsonst.
1: Ohne dritte Information, eine Ausstellung über Klamotten in Buxwiller.
2: Ja, wir laufen sowieso momentan ein bisschen ausgezogen, gell? So wenig Stoff wie Meili. Kontakt Stoff, das Leben von der Elsasser nachzuzeichnen. Wie ist denn die schwarze Schlupfkappe von der Elsasser entstanden? Das Musée du Pays de Hanau vom Hanauer Land lade ich in die Ausstellung Costumes et Images d'Alsace se vêtir en Pays de Hanau. Kostüme und Bilder aus dem Elsass sich im Pays de Hanau im Hanauer Land anzusehen, zu besuchen. Die grosse Ausstellung über regionale Trachten ist das Ergebnis von einer umfangreichen Sammlung, wie im Jahr 2022 angefangen worden ist und 20.000 Deckel umfasst, darunter 3.000 Textilien. Alles, was im Ländl als Kleidungsstück getragen ist, die Entwicklung und ihre formale Besonderheit, alles wären ihr in dieser umsonstigen Ausstellung mit die, wie sie getragen haben und wie sie es getragen haben, die Vielfalt vom Stoff, Stickereien und andere Techniken entdecken. Die künstlerische historische oder auch folkloristische Wiederaneignung ermöglicht das der Richtung, die Langlebigkeit und die Inspirationsquelle von dieser lokalen Textilgeschichte zu erfassen. Es ist zu sehen im Musée du Pays de Hanau in Buswiller bis am 25. Oktober.
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0: Millimeter und das wird gut machen. Aber es ist auch mehr am Overwetter, wie es reihen wird. Als wir schlafen können, Gott sei Dank. Und profitieren können vom Tag. Und am Ende bis 12 mm. Da warten wir aber drauf.
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0: Ici Elsass, massiv redet die Woche so schnell rum. Merci, wir haben noch ein paar Minuten mit dem Elsasser Theater von Liste Paris, denn sie spielen du Bolla am 9. Juli bis am 26. im Schluss von Liste Paris um 21:30 zu oben für einen wunderbaren Moment verbringen. Und es heisst Secret Château Fantasy Medieval. Er hat uns gestern ein bisschen die Geschichte verraten. Der Clément Rimeli, wie mit uns ist. Bonjour Clément.
1: Bonjour.
0: Clément, am besten tun Sie reservieren die Leute, denn es wird halt schnell voll, gell?
1: Ja, es wird halt, es ist besser, si es wird reserviert. Obwohl das im Freien ist, kann man mehr Leute annehmen wie im Saal.
0: Ja, das ist wahr. Muss man da einen Stuhl mitbringen oder kann man alles vorstellen?
1: Nein, wir haben Stuhl. Es ist also eine große Aufmachung, bis der ganze Stuhl stehen.
0: Und du, während er also das Theaterstück spielt, am Anfang der Jungen geredet, aber wie viel sind er im Gesamten? Jung und nicht jung? Oder wenn ja jung?
1: Wir sind auf Schauspieler, sind wir 19.
0: Mise en scène, die ist gemacht von der Céline Daboukir.
1: Ja, Céline Daboukir, wie auch die Mise en scène in der Choucrouterie macht. Und dann haben wir eine Kostümiere, professionell, wie für uns schafft, Florence Bonner, und jemand, die mit uns schafft auch. Und fürs Licht und für die Musik haben wir jedes Mal professionell. Die Schauspieler sind alle Amateur, aber was drumherum gehört, für das Stegel zu schön zu l'habiller, là on fait appel à des professionnels.
0: Und es sind sogar junge, wie sich daran orientieren und das Elsässische, wie es völlig nicht lehren, aber wie so langsam den Geschmack kriegen vom Elsässischen, wenn sie mitmachen.
1: Ja, das ist
0: das Ziel, ist, dass die Jungen daran interessieren. Ja. Und du, während er, wie gesagt, die ganze Tour machen, die ganze Tour 9 bis am 26. 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Man kann auch auf Facebook finden, wenn ich an.
1: Ja, auch. Ja. Instagram haben wir auch. Ja, machen. Die Jungen sind halt modern. Wir machen nicht so viel mit dem Instagram, aber die Jungen, die da drauf sind.
0: Auf jeden Fall zu gehen, ohne sich das Theaterstück Secret Château Fantasy Medieval im Liste Paris Schluss. Cet Erfolg jeden Sommer in Liste Paris, jedes Mal, wie sie es machen. Es ist ein wunderbarer Moment im Freien. Also, und wir freuen uns, wenn wir dabei zu sein. Clément Rimeli, wir wünschen euch einen schönen Sommer im Theater oder im Schluss mit der Theatertruppe und bravo in alle und bis ein anderes Mal wieder.
1: Merci Jonathan.
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An dem Mandy waren wir mit dem André Hansen. 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Welche Mannschaft waren vielleicht mehr Chancen haben? 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

0: Tochter, du sind mit dem Philipp, deinem Sommer, unsere zwei Kumpels, wie uns jeden Tag gute Stimmung bringen. Der Danny Diemer ist da und heute gibt es eine lange Geschichte. Alle ab, Danny, was ist los? Salut!
1: Bon, Levi Zürcher, heute machen wir den Sprechclub vor. Das ist jetzt, was ich alles erzähle, wenn ich als ein Spektakel bin. Und ganz am Ende, natürlich, wenn von allem geredet ist, von deiner Frau, von deinen Kindern, von deinen Eltern, von deinen Kumpels, da sind alle durchgegangen. Am schönen Morgen bin ich aufgestanden und dann habe ich den Mirek gesagt, du, Mirek, habe ich ein Problem. Das hat mir gesagt, offendigel, Danny, das kann man nicht lernen, rufst dich in unserem Doktor an, im Israel Schengel. Hoppla, mein Schengel angerufen, habe gesagt, Schengel, das geht nicht. Gesagt, oh, das kann man nicht lernen. Ich nahm das gleiche Rendezvous beim Doktor Sprechklopfer, Nummer 10 von Gesenstrasse in Straßburg. Hoppla, der andere Morgen am 10. Tür habe ich so da genommen. 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
0: Es ist lang, aber es ist so gut. Merci, Danny. Und ja, wenn ihr so lange will, können wir an dem Samstag oben, sind wir den 20. Juni, am 8. an der Seine, Place Barth von Fürdenheim gehen. Er wird erst mal lange und den Nico Nehms wird mit euch singen. Also für das Festival de l'Humour et de Chanson mit dem Danny Bdimer.
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0: Ja, sie kommt am Freitag öfters und wacht auch dorthin, dann im Sommer einmal sie, einmal Carol Werner oder Anaïs Nagel, wie mit uns ist. Und wir reden von der ganz, ganz ersten Zeitung, Anaïs.
1: Hab noch gewusst, als die erste Zeitung im Elsass gegründet wurde. Ungefähr 200 Jahre nach, als der Gutenberg eine Druckpresse in die Welt gerufen hat, hat der Straßburger, wie Johann Carolus geheißen hat, die erste Zeitung gegründet. Er ist 1575 in Mühlbach-sur-Munster geboren und hat 1599 ein Straßburger, Jesus Gott, ein Städtler, geheiratet. 1605 hat er eine Druckerei gekauft und schnell danach dort er Blätter gedruckt, um Straßburger zu informieren, was auf der Welt vorkommt. Seine Zeitung heisst Relation aller Fürnehmen und gedenkwürdigen Historien. Auf Französisch Relation de toutes les histoires importantes et mémorables. Der Historiker Jean-Pierre Kins meint, dass er da wie hit die Wirtschaft, les deux gourmandes in der Petite France ist, geschafft hat. Er kann sich auf Briefe von Köln, Rom, Venetien, Wien und so weiter verlassen und seine Zeitung veröffentlicht Neuigkeiten von ganz Europa. Die Handler und bessere Leute bezahlen dir, für die neueste Informationen zu bekommen. Die Zeitung verschwindet nicht nach dem Tod von Johann Carolus in 1535. Aber wie Straßburg französisch wurde. Leider ist der Theophrast Renaudot, wie der Gründer von der französischen Presse, ist mehr und besser gekannt als unser Johann Carolus. Es wird bald Zeit, dass wir Elsasser Ebs unternehmen, als er endlich anerkannt wird. Nicht wahr?
0: Ah jo, das haben wir jetzt entdeckt mit der Ich, für die, wie es nicht gewusst haben. Anaïs Nagel noch einmal zu Orische. 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

0: Piernus Aristo, jeden Tag mit guten Rutschleu und ihr morgen den Schrank auf Pierrette, uns Essen vorzubereiten und du.
1: Und du fliehst der kleine Mutt langsam davon, bereit, sich auf ihre Lebensmittel zu stürzen. Oder noch schlimmer, ihr Obstkorb ist der Lieblingsplatz von einer ganzen Armee vom Morgen geworden. Vor euch zu chemische Spritzer greifen, wie die Gückel verbrennen, habe ich ihnen mal, was meine Mama Mado drüber sagt. Ich hab sie gefreut, nämlich. Und wie es manchmal so ist, fangt die Lesung mit einem Aperitif an. Ha, das haben wir gern. Nehmen wir mal einen einfachen Zapfen aus Kork, machen ein paar Tropfen ätherisches Lavendelöl drauf. Es ist Huile Essentielle de Lavande. Und stecken den Zapfen in einer Schublade oder mittels in den Obstkorb. Und hopp. Schuss ist auch weg. Aber warum funktioniert das? Das erste Mal ist der Kork ein extrem poröses Material. Er wirkt wie ein passiver Diffuser. Er nimmt das ätherische Öl auf und gibt es sehr langsam wieder ab, was eine lang anhaltende Wirksamkeit ohne Aufwand garantiert. Zweitens enthält Lavendel, die Lavande, von Natur aus viel Linalol. Und Kampfer. Während es für uns noch Ferien in der Provence schmeckt, ist es für die Mode und Mugge ein olfaktorisches Hell. Der intensive Geruch überflutet ihre Sinnesrezeptoren total und macht es unmöglich, ihre Nahrung oder einen Ort zum Eierlegen zu finden. Das Ergebnis? Sie fliehen davon fort, so schnell wie sie kennen. Es ist eine gesunde Lesung, eine billige Lesung und es ist eine gefitzte Ausrede, um eine gute Flasche aufzumachen. Aber immer mit Maß und Ziel, gell? Das sollte man machen.
0: Immer mit Maß und Ziel, mit dem Aperitif. Aber mit Wasser, du kannst nicht gehen, du rutschst noch nicht, gell?
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3: Die Woche wird es schön in der Flanrelexikal von Ami Hebdo. Das wird schön. Das bedeutet also, die erste Bedeutung ist der Wind, der von der Alpen runterkommt, so lauwarmer Wind und trockener Wind. Aber noch ist das der Name geworden vom Hochdruck, der elektrische Hochdruck, der Föhn, mit dem man sich hochföhnt. Und das betrachten wir in der Flanrelexikal von meinem Jebdo.
2: Aber ich hätte lieber jetzt einen frischen Wind, jetzt wenn er den Föhn anmacht, bomba, okay. Aber gehen wir gerade ein bisschen weg, denn die Luft, warme Luft, will ich nicht jetzt.

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